gar kein Herrscher der Welt sein, denn das liegt mir nicht. Ich möchte weder herrschen noch irgendwen erobern, sondern jedem Menschen helfen, wo immer ich kann. Den Juden, den Heiden, den Farbigen, den Weißen. Jeder Mensch sollte dem anderen helfen, nur so verbessern wir die Welt. Wir sollten am Glück des anderen teilhaben und nicht einander verabscheuen. Hass und Verachtung bringen uns niemals näher. Auf dieser Welt ist Platz genug für jeden und Mutter Erde ist reich genug, um jeden von uns satt zu machen. Das Leben kann ja so erfreulich und wunderbar sein. Wir müssen es nur wieder zu leben lernen. Die Habgier hat das Gute im Menschen verschüttet. Und Missgunst hat die Seelen vergiftet und uns im Paradeschritt zu Verderb und Blutschuld geführt. Wir haben die Geschwindigkeit entwickelt, aber innerlich sind wir stehen geblieben. Wir lassen Maschinen für uns arbeiten und sie denken auch für uns. Die Klugheit hat uns hochmütig werden lassen und unser Wissen kalt und hart. Wir sprechen zu viel und fühlen zu wenig. Aber zuerst kommt die Menschlichkeit und dann erst die Maschinen.

Da sind wir wieder. Einen wunderschönen guten Abend. Herzlich willkommen wieder bei RTCE Multikulti Live aus dem Studio 1. Aus dem neuen Studio 1 senden wir. Und nun beginnt ja die deutschsprachige Stunde Zusammenarbeit. Heute mit DJ Faisal Lady bis 20 Uhr. Eine brennende Eilmeldung aus Tunesien für Tunesien. Und dabei geht es ja um Geldwäsche, Drogen und Auftragsmorde. Die nationale Ermittlungseinheit in Tunesien für Terrorismus und organisierte Kriminalitätsdelikte, die der Generaldirektion für spezialisierte Dienste der nationalen Sicherheit hier in Tunesien untersteht, hat ja zwei internationale kriminelle Netzwerke zerschlagen, die an mehreren illegalen Aktivitäten beteiligt waren, darunter auch Drogenhandel, Geldwäsche, Erpressung und Auftragsmorde. In einer am heutigen Tag veröffentlichten Mitteilung erklärte das Innenministerium, dass diese Operation Teil der Bemühungen zur Bekämpfung der organisierten Kriminalität sowie zum Schutz der Sicherheit und Stabilität in Tunesien sei. Die Operation wurde ja nach umfangreicher Geheimdienstarbeit sowie sorgfältiger technischer und operativer Überwachung in Zusammenarbeit mit verschiedenen spezialisierten Strukturen durchgeführt. Und das begrüßen wir immer wieder. Das finden wir auch natürlich auch schön, dass man gegen Kriminalität kämpfen kann, besonders hier in Tunesien und in Nordafrika. Es ist ja 19.22 Uhr, aktuelle Temperatur 27 Grad Celsius. Genau wie in Berlin eigentlich, auch Berlin 27 Grad im Moment. Und in Berlin, die Berlinerinnen und Berliner warten auf ein interessantes Wochenende, meteorologisch gesehen. Und da könnten die Temperaturen dort in Berlin am kommenden Wochenende 32 bis 34 Grad Celsius erreichen. So, was gibt es in dieser Woche? Wieder eine Meldung aus Sidi Bouzid, aus dem Süden Tunesiens. Ja, Investitionen, man hat ja an die Menschen gedacht in Sidi Bouzid, da hat die Revolution eigentlich ja mal angefangen. Projekt französischer Zusammenarbeit mit Tunesien, das ELIF-Projekt ist ein regionales Förderprogramm in Tunesien, besonders ja in Sidi Bouzid. Und ELIF ist der erste Alphabet, der erste Buchstabe im arabischen Alphabet, ähnlich wie das A. ELIF-Projekt. Und es wurde ja in den letzten 10 Tagen, im Juni 2026, in diesem Jahr, in diesem Monat, mit der Eröffnung eines neuen Technologie- und Kulturzentrum in Sidi Bouzid, weiter ausgebaut. Und Ziel ist es, die beruflichen Perspektiven dort, besonders in Sidi Bouzid, in diesen Regionen, in den internen südlichen Regionen in Tunesien, die Perspektiven von jungen Menschen, wie gesagt, in ländlichen Regionen durch Schulungen im IT- und natürlich auch Industriesektor zu verbessern. Das Zentrum wurde genauer gesagt am 16. Juni vorgestern offiziell eingeweiht. Und die Zielgruppe richtet sich an junge Erwachsene und Hochschulabsolventen, um deren Chancen auf dem Arbeitsmarkt zu erhöhen. Angeboten werden praxisnahe Zertifikatslehrgänge, Programme zur Unternehmensgründung, Coworking Spaces und moderne Fable Labs. Das Projekt wird von der Fondation Tunisie pour le Développement betrieben und maßgeblich durch deutsch-französische Kooperationen, unter anderem Kreditanstalt für Wiederaufbau, finanziert. Das übergeordnete Ziel des ELIF-Programms ist es,
der hohen Jugendarbeitslosigkeit hier in Tunesien entgegenzuwirken. Gute Lösung, um die digitale Transformation in den wirtschaftlich schwächeren Regionen Tunesiens voranzutreiben, wenn man das bedenkt, also wenn man eine Sache bedenkt, dass Tunesien, also diese 12 Millionen Menschen in diesem Land in Tunesien, die sich hier befinden, 67,333% davon sind zwischen 20 und 30 Jahren. Das ist ja ein Riesenkapital und da sollte man diese Aktionen auch stärken, überall in Tunesien, in der Welt. G-Gipfel, der G-Gipfel in diesem Jahr fand, ja, ist ja schon vorbei, vom 15. bis 17. Juni in Evian-les-Bains in Frankreich statt, unter dem Vorsitz Frankreichs und unter Beteiligung von dem deutschen Bundeskanzler Friedrich Merz, standen Themen wie Außenpolitik, kritische Rohstoffe, globale Wirtschaft und natürlich auch künstliche Intelligenz, die ist ja überall zu finden, im Fokus der Gespräche. Offizielle Informationen, Pressemitteilungen und Abschlusserklärungen des Gipfels in französischer Grenzlage zur Schweiz können auf der EU-Ratsseite zum G7-Gipfel eingesehen werden. Also könnt ihr wirklich auch alles im Internet sehen. Und kurios ist, interessant war das hier eigentlich, die Rede vom französischen Präsidenten Macron und zwar auf Deutsch. So, heute geht das ja auch weiter. Es geht ja jetzt weiter mit Musik, aber erstmal Fußball. Die WM. Fußball heute, WM-Spielplan. Vier Spiele markieren heute am Donnerstag eine Zäsur. Also in der Nacht gewann Ghana gegen Panama 1:0. Und das war ja wirklich auch sehr schwierig für Ghana, diesen Sieg zu erreichen. Also Panama zu 80% hat, also wenn man ja Fußball, wenn man sich das Spiel angeschaut hat, dann hat man ja auch wirklich auch dieses Bild. Ghana war sehr defensiv und Panama. Die Jungs aus Panama wollten wirklich auch versuchen, einfach mal in die nächste Runde zu gehen und dieses Spiel, besonders auch dieses Spiel zu gewinnen. Resultat zählt am Ende, wie wir auch alle wissen, so ist das ja halt im Fußball, Ghana 1:0. Usbekistan verlor 1:3 gegen Kolumbien den ersten Spieltag. Jetzt haben ja auch alle 48 Teams einmal bei dieser Fußball-Weltmeisterschaft gespielt und schon hier am Abend dreht sich das Turnier weiter. Also heute Abend der zweite Spieltag beginnt um 18 Uhr mit Tschechien gegen Südafrika und eh um 21 Uhr die Schweiz auf Italien-Bezwinger Bosnien-Herzegowina trifft. Für deutsche Fans heißt das wieder Nachtschicht für Bayern-Star Luis Diaz und Kolumbien dazu. WM-Fußball zur besten Sendezeit teils kostenlos im Free TV für Tunesien erwartet, die Tunesier erwarten ja wirklich das Spiel oder warten ja auf dieses Spiel, das entscheidende Spiel mit dem neuen Trainer Renard am kommenden Sonntag gegen Japan. So, heute ist der 18. Juni. Was geschah genau wie heute? Zum Beispiel im Jahr 2016 die Installation Floating Piers des Aktionskünstlers Christo öffnet im norditalienischen Iseo-See. Hunderttausende Besucher gehen hier bis zum 3. Juli über die 3 Kilometer langen schwimmenden Stege. 2006, genau wie heute, die Katalanen sprechen sich in Spanien in einem Referendum mit überwältigender Mehrheit für eine größere Eigenständigkeit ihrer Region im Nordosten Spaniens aus. Im Jahr 1976, genau wie heute, am 18. Juni, der Halbmittelgewichtler Eckhard Dagge besiegt in der Berliner Deutschlandhalle Elisha Obed von den Bahamas durch technischen K.O. in der zweiten Runde natürlich. Und damit ist Dagge der zweite deutsche Boxweltmeister nach Max Schmeling. 1896, wie heute im thüringischen Bad Frankenhausen, wird das 81 Meter hohe
Kyffhäusern, Denkmal eingeweiht und das Kaiser Friedrich I. Barbarossa in Stein gehauen, auf einem mächtigen Thron am Fuße des Kyffhäuserberges zeigt. Und zum Schluss, im Jahr 1881, wie heute am 18. Juni, das Deutsche Reich, Österreich, Ungarn und Russland sichern sich hier im geheimen Dreikaiserbund wohl wollende Neutralität zu. Es ist 19:30 bei uns und ich glaube, das ist ja auch Zeit für Musik. Für den nächsten Cocktail Söhne Mannheims mit Xavier Naidoo natürlich und mit dem Titel Vielleicht und Baby, I can hold you tonight. Im Anschluss unser DJ. Hallo, Tunesien.

0: Da sind wir wieder. Hallo Tunesien, 19.39 Uhr Minuten. Erstmal vielen herzlichen Dank, Guel oder Halihuda bin Hasselem. Übrigens, hier geht es hier wirklich um Elif. Und das ist ja auch staatlich eine Kooperation als Produkt des Projekts. Und das ist ja eine Kooperation zwischen Tunesien, also Publik natürlich, Tunesien, Frankreich und Deutschland. Und dabei geht es ja um IT-Projekte für junge Leute, als Förderung für junge Leute im Süden in Tozeur. Vielleicht auch in Tozeur und verbreitet sich ja auch ein bisschen in anderen Regionen im Süden Tunesiens. So viel hier erstmal dazu. Es ist 19.40 Uhr Minuten und willkommen in der Reise, in der Tunesien-Reise von Tunesien nach Tunesien. Wir waren ja letztes Mal in der letzten Sendung in Bizerte. Wir bleiben ja in der Umgebung. Heute geht es ja um Cap Blanc, Ras El Abyad oder Weißes Kap, ein markantes Felsenkap an der tunesischen Mittelmeerküste nahe der Stadt Bizerte. Keine Verwandtschaft mit meinem Namen. Es ist ja auch berühmt für seine spektakulären weißen Kalksteinklippen und gilt oft fälschlicherweise als der nördlichste Punkt des afrikanischen Kontinents. Wegen des hellen Gesteins wird es dort, also im Deutschen wörtlich, als Weißes Kap übersetzt. Und es liegt ja etwa 10 Kilometer nördlich von Bizerte und zusammen mit dem nur unweit entfernten Ras Ben Sekka bildet es die nördlichste Landspitze oder Landesspitze Afrikas. So ja, die Region ist geprägt von rauen Klippen, türkisblauem Wasser und Pinienwäldern und es ist ja ein beliebtes Ziel für Wanderer und Naturfotografen. Während Cap Blanc historisch als der nördlichste Punkt Afrikas gilt, liegt das absolute afrikanische Festland Minimum nur eine kurze Wanderung entfernt am steinigen Ras Ben Sekka. Ihr könnt natürlich auch einen Ausflug planen für alle Liebhaber der Abenteuer, für alle, die Abenteuer gern erleben möchten. In Tunesien ist es ja wirklich ein interessanter Ort und natürlich gibt es ja auch viele interessante Unterkünfte. Wir erwähnten jetzt gerade Ras Ben Sekka. Auf Deutsch Kap Ben Sekka ist ein Kap in Tunesien und der nördlichste Punkt des afrikanischen Festlands, natürlich auch mit Cap Blanc. Am Mittelmeer gelegen, befindet er sich hier rund 187 Kilometer südlich von Sardinien, am Nordende des Landabschnitts Ras Angela oder Cap Angela, auch Cap Angela, der manchmal ja auch statt des Caps Ben Sekka angegeben wird. 8,2 Kilometer westlich befindet sich das Ras El Abyad. Schon wieder Verwandtschaft hier. Naja, das Weiße Kap. Und es ist ja, und das wird ja häufig ja fälschlicherweise, wie gesagt, ja alleine als nördlichstes Festland Afrikas angegeben, aber zusammen mit Ras Sekka, ja, liegt tatsächlich aber rund einen Kilometer weiter südlich und nach anderen Angaben soll sich das Weiße Kap nur 950 Meter weiter östlich und 30 Meter weiter südlich befinden. Die Karten können dies jedoch nicht richtig bestätigen. Das Kap liegt hier rund 13 Kilometer nordwestlich des nächsten Ortes Bizerte und ist Teil des gleichnamigen Bezirks, also Gouvernements. 18 Kilometer südlich befindet sich der große Ischgl-See, da werden wir dahin reisen, im Weltnaturerbe des Ischgl-Nationalparks. 2014 wurde am Ras Ben Sekka ein Denkmal eingeweiht, das die metallenen Umrisse der Staaten Afrikas zeigt, um das Kap offiziell als nördlichsten Festlandpunkt festzulegen. Ras Ben Sekka befindet sich am Ende einer etwa 70 Meter langen Landzunge. Ihm vorgelagert sind ja auch eine kleine Festinsel im Westen sowie eine größere Festinsel im Norden, getrennt durch einen ca. 35 Meter breiten Kanal und eine weitere nach Norden ausgerichtete Halbinsel befindet sich etwa 230 Meter weiter westlich. Das Gebiet um das Kap ist felsig und sandig. 600 Meter südöstlich befindet sich ja das oder der Leuchtturm Ras Bin Zeka. Eine ungepflasterte Straße führt bis zum Kap. Also, für alle Liebhaber der Abenteuer, nichts wie dahin, in Bizerte alles, folgt natürlich auch den Karten im Internet. Und für Unterkünfte oder um Unterkünfte solltet ihr euch ja wirklich auch keine Sorgen machen. Es ist schön da. Hallo Tunesien, wir kehren hier wieder zurück. Wir kehren hier wieder zurück in das Studio 1, 19.44 Uhr. Und weiter geht's mit Musik. Hallo Tunesien.
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0: Hallo Tunesien, 19:48 Minuten. Der Hafen von La Golette hat für die diesjährige Sommersaison 2026 240 Überfahrten geplant, um die Rückkehr der im Ausland lebenden Tunesier zu gewährleisten. Dies geschieht im Rahmen der Vorbereitungen zur Bewältigung eines starken Reiseaufkommens in der Hochsaison, wie immer, wie jedes Jahr eigentlich. Und dieses Programm sieht ja 50 Überfahrten von und nach Palermo in Italien, 44 nach Genua, auch in Italien und Marseille, Frankreich, 17 nach Civitavecchia. Mein Italienisch, auch in Italien, sowie drei Verbindungen zum Hafen von Gargis vor. Weiter geht's mit Multikulti-Klassik. Tschaikowski oder Peter Tschaikowski war ein weltberühmter russischer Komponist der Romantik und er lebte von 1840 bis 1893. Er schuf einige der bekanntesten Werke der klassischen Musik und ja, hier ein Stück davon. Es ist 19:49 Minuten. Hallo. Tunesien. Hallo.
1: Hallo, RTCI.

0: Heute geht es darum zu verhindern, dass sich die Welt in eine Räuberhöhle verwandelt, in der sich die Skrupellosesten nehmen, was sie wollen. In der Regionen, ganze Länder wie Eigentum weniger Großmächte behandelt werden, in der schon die mittelgroßen Staaten und dazu gehören wir.
1: Ja, und damit willkommen jetzt zu den News. 19.53 Minuten. Der US-Präsident Trump und Irans Präsident Pezeshkian haben eine Absichtserklärung zur Beendigung des Krieges unterzeichnet. Und das hat ja Vermittler Pakistan bestätigt. Das Rahmenabkommen zwischen den USA und dem Iran zur Beendigung des Krieges ist nach Angaben aus Teheran von den Präsidenten beider Länder digital unterzeichnet worden. Ich habe es in Versailles unterschrieben, sagte der US-Präsident Donald Trump Reportern beim Verlassen des Schlosses in Frankreich. Auch der Sprecher des iranischen Außenministeriums Ismail Baghaei gab die Unterzeichnung laut Staatsmedien bekannt. Nach wochenlangen Verhandlungen hatten sich ja die USA und Iran am Sonntag auf das Abkommen verständigt. Die Vereinbarung zielt ja auf ein sofortiges und dauerhaftes Ende der militärischen Einsätze ab zwischen beiden Ländern, einschließlich im Libanon. Nach der Unterzeichnung des Abkommens soll es ja auch keine weiteren militärischen Einsätze mehr gegeneinander geben. Außerdem stehen die Öffnung der Straße von Hormus um Fragen rund um Sanktionen sowie Finanzhilfen für Iran im Zentrum des hier von einem US-Beamten verbreiteten Textes. Weitere Verhandlungen sollen hier in einem Zeitraum von 60 Tagen folgen. Heute mit Stimmen zum Beginn der EU-Beitrittsverhandlungen mit der Ukraine und Moldau und mit Einschätzungen zum G7-Gipfel. Im Mittelpunkt steht hier aber das jetzt zwischen den USA und dem Iran geschlossene Rahmenabkommen. Es wurde überraschend einen Tag früher unterzeichnet als geplant. Die österreichische Zeitung Der Standard spricht hier von einem für die USA blamablen Abkommen. Der eigentliche Verlierer allerdings sei Israel. Der Deal ist eine persönliche Niederlage für Israels Premier Benjamin Netanyahu, weil seine gefeierte Partnerschaft mit Trump schwer beschädigt wurde. Trump lässt keinen Zweifel daran, dass er Israel nur als lästiges Hindernis für ein Kriegsende sieht. Und es ist ja auch ein schwerer Rückschlag für Israels jahrzehntelange Bestrebungen, die Gefahr, die vom Iran für seine Existenz ausgeht, zu bannen, resümiert der Standard aus Wien.

0: Die italienische Zeitung Corriere della Sera zieht hier ein Fazit des G7-Gipfels und kommt nun zum Schluss, dass die Europäer vor allem eher darauf bedacht waren, US-Präsident Donald Trump nicht zu verärgern. Was die Europäer zum Iran-Abkommen beitragen, ist wie so oft die Rhetorik über Trumps Verdienste. Und es ist hier eine ausgezeichnete Vereinbarung, das sagt Emmanuel Macron. Und wir danken Präsident Trump dafür, dass er sie erreicht hat. Nach Ansicht vieler handelt es sich um eine Art amerikanische Kapitulation. Doch das spielt ja auch keine Rolle. In diesem Fall gilt, wenn Trump zufrieden ist, sind alle zufrieden, notiert der Corriere della Sera aus Mailand. Und da geht es nun weiter mit dem letzten Song, The Three Tenors. Vielen herzlichen Dank allen, erstmal hier live, für das Zuhören, für das Zuschauen. Danke an den super DJ Faisal Hlili. Gleich geht es hier auch weiter mit dem spanischen Programm. Kaufer Giga Ben Musa, genießt ihr den Abend. Tschüss und bye bye.
1: Hallo.